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2: 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Anfang um 21 Uhr. Heute Abend auf der Bühne des Garden Inn in Veli Lošinj begrüßen wir erneut Marko Kutlić, einer der herausragenden jungen Künstler Kroatiens. 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
3: Auf Ihren Spaziergang entlang des Uferwegs werden Sie zu dem äußersten Kap von Cikat gelangen, dem Kap Annunziata, so genannt nach der Wallfahrkirche Maria Verkündigung. Dort ist das Herz von Lošinj. Die heutige Kirche mit klassifizierter Fassade wurde 1858 neben der älteren kleinen Kirche erbaut. Vor dem Kap liegt das offene Meer mit weiten Ausblicken. Auf diesen Kap haben die Frauen und Mütter von Lošinj die Schiffe verabschiedet oder erwartet. Jedes Schiff von Lošinj, das vom Hafen ausfuhr zu einer weiteren Fahrt, ankerte auf Cikat bei der Kirche, mit ihren Familien einen Rosenkranz zu beten. Dann umarmten sich die Lieben, gingen an Bord und verschwanden in die Ferne. Deshalb ist diese Kirche der Ang, der Seufzer und der Tränen. Innen an den Wänden hängen die Bilder von Segelschiffen aus dem 19. Jahrhundert, wo Tiefgaben nach durchlebten Gefahren und Schiffbrücken als Dankbarkeit für die glückliche Heimkehr. Auch heute, wenn Sie von einem am Kap Annunziata vorbeikommenden Schiff die Sirene hören, dann wissen Sie, dass der Schiffskapitän aus Lošinj ist.
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6: Die Wetterprognose für heute. Das Wetter bleibt weiter ungeändert. Sehr warm mit sehr hohem UV-Index. Empfehlung in Schatten von 10 bis 17 Uhr bleiben. Meerwassertemperatur 26 Grad.
7: Liebe Freunde, gute Unterhaltung und bis morgen von Ileana.
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2: Heute Abend am Hafen von Veli Lošinj in der Nähe der Kirche des Heiligen Antonius genießen Sie einen stimmungsvollen musikalischen Abend mit der Klapa Čikat und erleben Sie die traditionelle Klapa-Musik auf dem Molo unterhalb der Piazzale der Kirche Heiligen Antonius von Padua. Anfang um 21 Uhr. Heute Abend auf der Bühne des Garden Inn in Veli Lošinj begrüßen wir erneut Marko Kutlić, einer der herausragenden jungen Künstler Kroatiens. Anfang um 21 Uhr.
3: Auf Ihren Spaziergang entlang des Uferwegs werden Sie zu dem äußersten Kap von Čikat gelangen, dem Kap Annunziata, so genannt nach der Wallfahrkirche Maria Verkündigung. Dort ist das Herz von Lošinj. Die heutige Kirche mit klassifizierter Fassade wurde 1858 neben der älteren kleinen Kirche erbaut. Vor dem Kap liegt das offene Meer mit weiten Ausblicken. Auf diesen Kap haben die Frauen und Mütter von Lošinj die Schiffe verabschiedet oder erwartet. Jedes Schiff von Lošinj, das vom Hafen ausfuhr zu einer weiteren Fahrt, ankerte auf Čikat bei der Kirche, mit ihren Familien einen Rosenkranz zu beten. Dann umarmten sich die Lieben, gingen an Bord und verschwanden in die Ferne. Deshalb ist diese Kirche der Ang der Seufzer und der Tränen. Innen an den Wänden hängen die Bilder von Segelschiffen aus dem 19. Jahrhundert, wo Tiefgaben nach durchlebten Gefahren und Schiffbrücken als Dankbarkeit für die glückliche Heimkehr. Auch heute, wenn Sie von einem am Kap Annunziata vorbeikommenden Schiff die Sirene hören, dann wissen Sie, dass der Schiffskapitän aus Lošinj ist.
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4: Die Wetterprognose für morgen. Sonnig und sehr warm mit schwachem Wind.
5: Liebe Freunde, gute Unterhaltung und bis morgen von Ileana.